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2: Etwas rutscht auf unsere Straßen. Trotzdem haben wir einen Accident auf der 7 in Richtung Stadt umrutscht. Ein Auto leider am Griff. Sicher ist es auf der Platz. Heute also aufpassen, die Rittspur ausgespart.
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8: An mir gehen noch ein Blick auf die Vierter Meteorlux. 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
0: Der Blick auf die Wetter nach Meteorologen soll heute die wärmsten Tag von der Woche gehen mit maximalen 35 Grad bis den Ofen gilt auch, wenn es auch ein Giel-Wiederwarnung anet gibt, Risk 4 Donnerwiederen. 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
1: Der Blick auf die Wetterkarten um 3 Minuten auf Ning. 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
1: Accident Grotte Magmel zu Keeland, der Hauptstrasse auf der Hecht von der Tankstelle, eine Spur ist blockiert. 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
1: Und wieder Prävisionen nach 3 Minuten auf halb 10 bei den vielen Sonnenstunden, die nach auf der Wetterkarte stehen. Für die nächste ist die für heute an der Freitag Donnerwetter auf der Karte. Lokal Schauern und zeitweise mit Wand gedet, bei weiterhin Temperaturen über 30 Grad bis 35 Grad meldet Meteolux für heute Mittag. 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
1: Also Mental Load ist im Grunde die unsichtbare Organisationsarbeit, die im Alltag ständig im Kopf mitläuft. Also nicht nur Dinge erledigen, sondern an alles denken. Termine koordinieren, Geburtstagsgeschenke organisieren, an den Elternabend denken, Wechselkleidung mitgeben oder merken, dass die Zahnpasta leer ist. Das Problem ist, diese Arbeit sieht man oft kaum, weil sie hauptsächlich mental stattfindet, also im Kopf. Von außen wirkt es vielleicht, als würde alles irgendwie laufen. Aber im Hintergrund plant, erinnert und koordiniert häufig dauerhaft eine Person mit. Viele Eltern, besonders Mütter, beschreiben deshalb das Gefühl, nie wirklich abschalten zu können. Selbst in ruhigen Momenten läuft innerlich oft schon die nächste To-Do-Liste. Und genau das macht Mental Load so anstrengend. Nicht die einzelnen Aufgaben, sondern dieses permanente Mitdenken.
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0: Nach einem Accident zu Kehl auf der Hauptstraße auf der Hecht von der Tankstelle, wo eine Spur blockiert. Das ist schon, die haben wir dann auf der A13 Richtung Peiting, vier um Rond-Point Biff. Hier ist die Verholspur gesperrt. Am Ende stand hier um CR119 zwischen dem Stäfelter und Eseburg, den aus Abbeitrichtungen gesperrt. 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
1: Wetterprävisionen nach 3 Minuten ob 10 bei die viel Sonnenstunden, die nach auf der Wetterkarte stehen für die nächste Tisch, steht für heute an der Freude. 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Lokal schauen, zeitweise mehr Wind, bei weiterhin Temperaturen über 30 Grad bis 35 Grad meldet Meteolux für heute am Nachmittag und am späten Mittag auch Blitz an Donner.
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1: Also Mental Load ist im Grunde die unsichtbare Organisationsarbeit, die im Alltag ständig im Kopf mitläuft. Also nicht nur Dinge erledigen, sondern an alles denken. Termine koordinieren, Geburtstagsgeschenke organisieren, an den Elternabend denken, Wechselkleidung mitgeben oder merken, dass die Zahnpasta leer ist. Das Problem ist, diese Arbeit sieht man oft kaum, weil sie hauptsächlich mental stattfindet, also im Kopf. Von außen wirkt es vielleicht, als würde alles irgendwie laufen. Aber im Hintergrund plant, erinnert und koordiniert häufig dauerhaft eine Person mit. Viele Eltern, besonders Mütter, beschreiben deshalb das Gefühl, nie wirklich abschalten zu können. Selbst in ruhigen Momenten läuft innerlich oft schon die nächste To-Do-Liste. Und genau das macht Mental Load so anstrengend. Nicht die einzelnen Aufgaben, sondern dieses permanente Mitdenken.
2: Und warum sorgt denn dieses Thema in vielen Familien dann für Frust oder sogar für Streit?
1: Weil es oft mehr als um konkrete Aufgaben geht. Viele Konflikte entstehen nicht darüber, wer einmal den Müll rausbringt, sondern darüber, wer die Verantwortung im Kopf trägt. Ein typischer Satz ist zum Beispiel, du hättest einfach etwas sagen müssen. Aber genau darin steckt häufig das Problem. Wenn eine Person immer alles delegieren, erinnern und organisieren muss, bleibt die mentale Verantwortung trotzdem bei ihr. Viele Betroffenen haben deshalb weniger das Gefühl, zu viel zu tun, sondern eher mit allem allein verantwortlich zu sein. Und das ist emotional belastend, weil man sich sehr schnell unsichtbar fühlt. Gerade diese ständige Denkarbeit wird im Alltag oft wenig wahrgenommen oder als selbstverständlich betrachtet.
2: Und wie ist es für Kinder? Wie erleben Kinder dann diese Belastung innerhalb einer Familie?
1: Also Kinder spüren sehr genau, wenn Erwachsene dauerhaft gestresst oder erschöpft sind. Auch wenn Eltern versuchen, das zu verbergen. Die kriegen das einfach mit. Wenn ein Elternteil ständig organisiert, hetzt oder an tausend Dinge gleichzeitig denkt, entsteht oft wenig echte Ruhe im Familienalltag. Kinder reagieren darauf unterschiedlich. Manche ziehen sich zurück, andere werden unruhig oder suchen noch stärker nach Aufmerksamkeit. Gleichzeitig lernen Kinder natürlich auch durch Beobachtung. Sie sehen, wie Verantwortung verteilt wird, wer sich kümmert und wie über Belastung gesprochen wird. Deshalb ist Mental Load nicht nur ein Organisationsproblem oder ein Organisationsthema, sondern auch ein Beziehungsthema. Es beeinflusst, wie Familien miteinander umgehen und wie viel entspannte gemeinsame Zeit überhaupt möglich ist.
2: Und was kann jetzt vielleicht Familien dabei helfen, bewusster mit diesem Thema umzugehen?
1: Also der erste Schritt ist oft schon, die unsichtbare Arbeit überhaupt mal sichtbar zu machen. Viele merken erst im Gespräch, wie viele kleine Denkaufgaben täglich nebenbei laufen. Hilfreich ist dann, Verantwortung wirklich zu teilen. Nicht nur einzelne Aufgaben, also nicht sag mir einfach, was ich machen soll, sondern selbst mitdenken, planen und Verantwortung übernehmen. Und dann, glaube ich, ist es auch wichtig, den Anspruch an Perfektionismus etwas zu hinterfragen. Familienalltag muss nicht ständig perfekt organisiert sein. Kinder brauchen nicht den perfekten Ablauf, sondern vor allem Eltern, die nicht dauerhaft am Limit sind. Denn am Ende profitieren alle davon, wenn Verantwortung fairer verteilt wird und nicht nur die Erwachsenen, sondern die ganze Familie.
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1: Für der Prävisionen nach um 3 Minuten ob 11 bei die viel Sonnenstunden, die nach ob der Wetterkarte steht für die nächste Tisch, steht für Haut an der Freitag Donnerwetter auf der Karte. 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Bis 35 Grad meldet Meteolux für Haut. 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
1: Trafikinformationen um 13 mit Nobile von Automat-Unhänger steht am Pann auf der A13 Richtung Peiting, nur das sucht die Kehl. 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
1: 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Das ist nicht kompliziert und hat einen immens guten Flow. Es geht ihnen als Spieler oder Spielerin so gedacht, dass es nie zu Frustrationen kommt. Also generell kann ich sagen, dass es eine ganz reüssierte Geschichte ist, die auch Leute froh machen, die kein Die-Hard-Bonds-Fan sind, so wie ich.
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3: I didn't catch your name.
4: I didn't give it. Bond is immature and reckless. Headstrong. Thrill seeking. 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
5: Meet our new star, a crewman Bond.
6: Do you mind telling me why I'm here?
4: I want to make you a spy.
6: St. John Smythe, my dear.
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4: To catch him, we're gonna need eyes everywhere.
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1: 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Dialogen, Voice-Acting, Musik, Kameraperspektiven, das alles ist immer cinematografisch und zieht wirklich an die Geschichte ran. Und die Aufwechslung zwischen den milösen Szenen und Action-Momenten, die hält ihn einfach bei der Stange. 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
1: Mit dem Auto mit Unhänger am Pannst und auf der A13 Richtung Peiting, nur dass auch die Kehl, den Auto steht hier auf der Pannenspur. Dann ist noch ein Schanti auf der A13 Richtung Peiting, vier um Rampoint Biff, die Verholzspur ist hier gesperrt. 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
2: Ein Blick auf die Wetterkarten um 12 Minuten ab Mittag bei den vielen Sonnenstunden, die noch auf der Wetterkarte stehen. Für die nächste Tage steht für Haut an Freitag dann noch wieder auf der Karte. Lokal Schauern und zeitweise wie Wandcreme gemeldet bei weiterhin Temperaturen über 30 Grad bis 35 Grad meldet Meteolux heute Mittag und am späten Mittag auch Blitz am Donner lokal.
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1: Ein Blick auf die Wetterkarten um 4 Minuten auf halb eng, bei den vielen Sonnenstunden, die nach auf der Wetterkarte stehen. Für die nächste Tage steht für Haut an der Freitag aber auch Donnerwetter auf der Karten. Lokal Schauern und zeitweise mehr Wandcreme gemeldet, bei weiterhin Temperaturen über 30 Grad. Bis 35 Grad meldet Meteolux für Haut und Mittag, an der späten Mitte noch Blitz am Donner lokal.
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1: Es bleibt die ganze Nummer bedeckt an der Risiko von Widerern klimmt dann noch am Lauf um Nummer. 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

0: An der Nacht bleibt es warm rund um 25 Grad an der Richtung freie Morgen, kann den Thermometer knapp unter 20 Grad heraufgehen. 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
1: Der Rest vom Tag bleibt wolken, den Ovens kann doch mal zu Donner wiederkommen, es bleibt aber tendenziell normalerweise drischen. Das dann auch bei Temperaturen Haut, Tisch 32 auf 35 Grad. Der Rest von der Woche geht gemischt. Nur an, also Freitag kann auf jeden Fall regnen den ganzen Tag. 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Über das Weekend kühlt es doch mehr auf. 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
2: Also Mental Load ist im Grunde die unsichtbare Organisationsarbeit, die im Alltag ständig im Kopf mitläuft. Also nicht nur Dinge erledigen, sondern an alles denken. Termine koordinieren, Geburtstagsgeschenke organisieren, an den Elternabend denken, Wechselkleidung mitgeben oder merken, dass die Zahnpasta leer ist. Das Problem ist, diese Arbeit sieht man oft kaum, weil sie hauptsächlich mental stattfindet, also im Kopf. Von außen wirkt es vielleicht, als würde alles irgendwie laufen. Aber im Hintergrund plant, erinnert und koordiniert häufig dauerhaft eine Person mit. Viele Eltern, besonders Mütter, beschreiben deshalb das Gefühl, nie wirklich abschalten zu können. Selbst in ruhigen Momenten läuft innerlich oft schon die nächste To-Do-Liste. Und genau das macht Mental Load so anstrengend. Nicht die einzelnen Aufgaben, sondern dieses permanente Mitdenken.
3: Und warum sorgt denn dieses Thema in vielen Familien dann für Frust oder sogar für Streit?
2: Weil es oft mehr als um konkrete Aufgaben geht. Viele Konflikte entstehen nicht darüber, wer einmal den Müll rausbringt, sondern darüber, wer die Verantwortung im Kopf trägt. Ein typischer Satz ist zum Beispiel, du hättest einfach etwas sagen müssen. Aber genau darin steckt häufig das Problem. Wenn eine Person immer alles delegieren, erinnern und organisieren muss, bleibt die mentale Verantwortung trotzdem bei ihr. Viele Betroffenen haben deshalb weniger das Gefühl, zu viel zu tun, sondern eher mit allem allein verantwortlich zu sein. Und das ist emotional belastend, weil man sich sehr schnell unsichtbar fühlt. Gerade diese ständige Denkarbeit wird im Alltag oft wenig wahrgenommen oder als selbstverständlich betrachtet.
3: Und wie ist es für Kinder? Wie erleben Kinder denn diese Belastung innerhalb einer Familie?
2: Also Kinder spüren sehr genau, wenn Erwachsene dauerhaft gestresst oder erschöpft sind. Auch wenn Eltern versuchen, das zu verbergen. Die kriegen das einfach mit. Wenn ein Elternteil ständig organisiert, hetzt oder an tausend Dinge gleichzeitig denkt, entsteht oft wenig echte Ruhe im Familienalltag. Kinder reagieren darauf unterschiedlich. Manche ziehen sich zurück, andere werden unruhig oder suchen noch stärker nach Aufmerksamkeit. Gleichzeitig lernen Kinder natürlich auch durch Beobachtung. Sie sehen, wie Verantwortung verteilt wird, wer sich kümmert und wie über Belastung gesprochen wird. Deshalb ist Mental Load nicht nur ein Organisationsproblem oder ein Organisationsthema, sondern auch ein Beziehungsthema. Es beeinflusst, wie Familien miteinander umgehen und wie viel entspannte gemeinsame Zeit überhaupt möglich ist.
3: Und was kann jetzt vielleicht Familien dabei helfen, bewusster mit diesem Thema umzugehen?
2: Also der erste Schritt ist oft schon, die unsichtbare Arbeit überhaupt mal sichtbar zu machen. Viele merken erst im Gespräch, wie viele kleine Denkaufgaben täglich nebenbei laufen. Hilfreich ist dann, Verantwortung wirklich zu teilen. Nicht nur einzelne Aufgaben, also nicht sag mir einfach, was ich machen soll, sondern selbst mitdenken, planen und Verantwortung übernehmen. Und dann, glaube ich, ist es auch wichtig, den Anspruch an Perfektionismus etwas zu hinterfragen. Familienalltag muss nicht ständig perfekt organisiert sein. Kinder brauchen nicht den perfekten Ablauf, sondern vor allem Eltern, die nicht dauerhaft am Limit sind. Denn am Ende profitieren alle davon, wenn Verantwortung fairer verteilt wird und nicht nur die Erwachsenen, sondern die ganze Familie.
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2: Stellt euch vor, ihr bekommt eines Tages einen Anruf von der Polizei. Und sie sagt euch, dass bei euch zu Hause eingebrochen wurde. Davon habt ihr aber gar nichts mitbekommen. Obwohl sogar euer Sohn zu Hause war. So sorgfältig sind die Einbrecher vorgegangen. Die Polizei sagt euch auch, das waren mutmaßlich keine gewöhnlichen Einbrecher, sondern russische Spione. Was glaubt ihr? Wie würdet ihr euch da fühlen? Der Fall Wirecard war mal ein Wirtschaftskrimi und dann wurde er und ist er auch noch immer ein Gerichtsdrama. Aber jetzt ist ganz klar, Er ist definitiv auch ein internationaler Spionagethriller. Jan Masalek, der geflüchtete Wirecard-Manager, ist mutmaßlich nicht nur ein Milliardenbetrüger, sondern auch ein Spion Russlands. 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
0: Ja, klingt wirklich wie so ein investigativer Podcast auf jeden Fall. Gut recherchiert und ganz sachlich. 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
1: Den 12 ass aktuell zercht koppeleg an dem Rondpoint 80, wenn se engem Brand geschwaart. Dann nach immer ein Accident auf der A3 Richtung Frankreich, nur im Gaspreschkreis, wo zwei Autos am Kuh sind, Pannenspur ausreichend blockiert. Ein Arsch auf der Straße um CR118 zwischen Krischnisch und dem Müllerdal, hier ist die Straße auch zu dir blockiert. Nach immer Kamionskontrollen, wenn es den Feiertag auf Frankreich aktuell auf der A1 der Richtung Stadt, auf der Hecht von Potterspirsch und auf der A6 Richtung Stadt, bei der Sorti Stengefortwand, auf beide Plätzen aus der Engspur gesperrt. 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
1: Die Wolken bleiben weiterhin im Himmel. Der Nordwind kann doch mal zu Donner wieder kommen. Sonst bleibt es aber normalerweise drischen. Das dann auch bei Temperaturen heute zwischen 32 und 35 Grad. Der Rest von der Woche geht gemischt. Freiden soll auf jeden Fall den ganzen Tag über reden. Über das Weekend kehlt doch mehr auf von den Temperaturen hier. Nur ist es ähnlich wie Haut, bedeckt und warm, mit einem kleinen Donnerwetterrisiko oben. Und das dann bei Temperaturen nur zwischen 18 und bis zu 34 Grad.
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2: Enken Accident op der A13 Richtung Schengen tischcht das sucht die Munerew an dem Tunnel Markusbiersch. 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
2: Ich bleibe weiterhin im Himmel. Der Nuwind kann doch zu Donnerwetter kommen. Es soll aber so tendenziell eigentlich Striche bleiben. Da dann auch bei Temperaturen haut zwischen 32 und 35 Grad. Der Rest von der Woche geht gemischt. Freude soll auf jeden Fall den ganzen Tag über Licht reden. Für den Rest soll es tendenziell Striche bleiben, bis auf den Nuwind. Über den Weekend kühlt es doch ein bisschen auf mit den Temperaturen. Mua sind ähnlich wie Haut, bedeckt und warm, mit einem kleinen Donnerwetter-Risiko oben. Und das dann bei Temperaturen Mua zwischen 18 und bis zu 34 Grad.

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2: Schöne gute Mittag. 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Da wird ein Trafik an der Avenue des Allées ob der Heich von der Gulf-Tankstelle Matre-de-Lute geregelt. Da ist auch noch schon Rückstau in anderem bis auf B7. Bei das Autobahn geht, tun wir noch einen Accident auf der A13 Richtung Schengen. Und dort an der Sortie, zwischen der Sortie Munnerhof an dem Tunnel Markusbirsch. 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Zwei Autokruten Stutze parken, Gefährer stehen auf der Überholspur, also am besten da aufpassen. Da haben wir nach Ramjahrskontrolle bis zum Feiertag auf Frankreich. Betroffen sind da in der Richtung Stadt, ob der ich vom Potterspiel und da 6 in Richtung Stadt, bei der Sorti Stengefochtwand auf. Auf beide Plätzen aus ein Spur gesperrt, es besteht auch durch Staugefahr. Als schlussendlich noch ein kleiner Appell, den Tunnel unter dem Rondpoint Schumann und Glossy bleibt doch bis Mitte August, wenn es abends für den Verkehr gesperrt, es staut auch in dem Bereich ganz viel.
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2: Zwölke bleiben an den Novent aus auch mit Donnerwiederen zu rechnen ein kleines Risiko als du. So soll es aber tendenziell drische bleiben, der Rest vom Dach, das kann... Der ist dann auch Haut bei Temperaturen zwischen 32 auf 35 Grad. Der Rest von der Woche geht es gemischt. Eine Freude regnet zum Beispiel den ganzen Tag. Für den Rest von der Woche soll es aber tendenziell drische bleiben. Über das Weekend kühlt es auch ein bisschen mehr auf. Nur ist es dann aber ähnlich wie Haut, bedeckt und warm. Mit einem kleinen Donnerwetterrisiko dann oben. Und das dann bei Temperaturen nur zwischen 18 und bis zu 34 Grad.
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1: Wenn man nach immer de Brand am Bereich vom CR 317 Todler an heischen, du hast auch viel Dampf, die Platz also am besten sowieso evitieren. Dann ein Trabschof auf der N7 am Bereich Lausdur. Dann ein Accident auf der A13 Richtung Schengen, tisch das auch die Munere von dem Tunnel Markusbirsch. Gefähr steht auf der Seite Engspur, ist aber gesperrt. Dann noch ein Accident am Rampoir Robert Schaffner, das ist ein Ehrgärtchen, da sind zwei Autos am Kuh, Engspur ist blockiert und das ist auch Stau, das Rückstau auch auf der Eint bis durch den Tunnel Zenz. Und dann noch immer die Kamionskontrolle, wenn es dem Feiertag auf Frankreich aktuell auf der A1 in der Richtung Stadt und auf der Hecht vom Potterspirsch und auf der A6 in Richtung Stadt, weil das auch die Stängefurt wandhaft. 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
1: Wolke bleibe weiterhin um Himmel, den Abend kann er doch zu verschiedenen vereinzelten Donnerwetter kommen, soll aber eigentlich tendenziell drische bleiben, da dann auch bei Temperaturen haut zwischen 32 und 35 Grad. Blick auf den Rest von der Woche, es geht ganz gemischt. Freude Rinde zum Beispiel den ganzen Tag. Für den Rest soll es tendenziell drische bleiben. Über den Weekend kühlt es doch ein bisschen auf mit den Temperaturen. Nur also dann ähnlich wie heute, also bedeckt und warm, mit einem kleinen Donnerwetter das Risiko auf ist. Und das dann bei Temperaturen nur zwischen 18 und 34 Grad. Hier habe ich noch eine kleine Trafikinformation für euch. Wir nehmen einen Gegenstand auf der B7 in Richtung Friedhof. Vorbund ist dadurch zum Dez blockiert. Passt also da und ihr wollt es auch gut ab.

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2: Aktuell muss schon die Zweitelbrick, da geht den Trafik an der Avenue des Allées, ob der Heich von der Golftankstelle Matre de Lutte geregelt. Da ist also mit Streckstau zu rechnen und an anderem bis auch B7, pardon. Wenn wir schon bei der B7 sind, da haben wir eine Gegenstelle auf der Vorbund und dort auf der Heich von Engel durch Richtung Friedhof. 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Was den Accident betrifft, haben wir noch einen Accident auf der N7 am Ausgang von Manisch in Richtung Fischbüsch. Die Führer stehen auch da, aber auf der Seite. Zunächst haben wir noch einen Accident um ihr Gärtchen selber. Hier ist auch schon Rückstau bis auf A1 Pistentunnel Zenz. Hier ist auch eine Spur blockiert, also hier am besten noch aufpassen. Dann haben wir noch eine Kammerskontrolle, wenn es ein Feiertag auf Frankreich betrifft, sind da in der Richtung Start, ob da ich vom Potterspürch und A6 in Richtung Start, weil das auch die Stängefachbahn drauf. Auf beide Platten ist eine Spur gespart und besteht auch durch Stau gefahren. 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Es staut auch in dem Bereich ganz viel.
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